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0: Thank you. Could you turn out the lights on the stage, please? Could you turn the lights out on the stage? The lights on the stage, would you turn them out? No lights on the stage at all. Just the spotlight. All the lights out. Thank you. Are you having a good time? Let it all hang out. Ma'am, let all the women folks say, woo! Let all the men say, oh! Oh, my son. I went out of Los Angeles to get drunk.
1: Ich bin durch Los Angeles gezogen, um mich zu besaufen, um high zu werden, um es laufen zu lassen, wie ich immer sagte. Am nächsten Morgen haben meine Freunde mir mitgeteilt, einer meiner jüngsten Brüder, Tony, sei tot umgefallen. Herzinfarkt. Das hat mich wachgerüttelt.
2: Mit 29 war er ein alter Mann, verdorben durch schlechte Gewohnheiten, Unmoral, eine zerrüttete Ehe.
1: Der Tod meines Bruders hat mich wachgerüttelt, damit ich erkennen konnte, dass Gott mir ins Herz gesprochen hatte. Ins Herz des Mannes, der 10.000 Dollar in der Stunde verdiente, der Millionen Platten verkauft hatte. Long Tall Sally, Tutti Frutti und. Mit diesem Mann hat Gott geredet, um ihm die Chance zu geben, ewig zu leben, damit ich das ewige Leben gewinne mit meinem Gott und deinem Gott, mit meinem und deinem Jesus, mit meinem und deinem Heiland. Egal wer du bist, Gott liebt dich. Gott will dich erlösen, mein Bruder und meine Schwester. Gott liebt euch.
0: God wanna save you, my brother, my sister. God loves you.
3: Praise him, hallelujah, clap your hands. Yeah, Jesus. Hey, Jesus.
1: Wer dem Willen Gottes folgt, lebt ewiglich. Gott verweilt ewiglich. Gott will, dass ihr wisst, dass die Zeit gekommen ist, wo ihr seinen Willen vollführen sollt. Drum lest eure Bibel, egal welche Sprache ihr sprecht. Gott will euch eine Erlösungschance geben. Sie ist der Liebesbrief Gottes an euch, Brüder und Schwestern. Gott vollbringt Wunder noch in unserer Zeit. Ich bin der gleiche Little Richard, den man damals sah, aber vollkommen verändert. Ich kann's nicht vergessen, denn er war ich. Ich bin Gott für seine Gnade dankbar für das, was er mich tun ließ, bis ich ein neuer Mensch wurde. Ja, ich freue mich, weil ich Hoffnung habe. Wie sagte Jesus, größer ist der Herr in euch als aller Glanz der Welt. Ich singe kein Rock'n'Roll mehr. Ich singe jetzt Rock für die Ewigkeit.
0: I'm not singing Rock'n'Roll, I'm singing the Rock of Ages.
4: You! And you up in the back of the room, you! And I'm talking about you! You with the red shirt on.

0: fantastisch!
1: Ist das nicht fantastisch, ewig zu leben und niemals zu sterben? Größer ist er, der in euch wohnt, als aller Glanz der Welt. Mir ist Jesus lieber als alles, was die Welt mir zu bieten hat. Mir ist Jesus lieber als Silber und Gold. Mir ist Jesus lieber als internationaler Ruhm. Ich bin lieber seinem heiligen Namen treu, damit jeder wisse, dass recht bald diese ganze Welt in nichts vergehen wird. Kein Stein wird auf dem anderen bleiben. Der Mensch wird immer schlechter. In der Bibel steht, dass er betrügt und betrogen wird. Der Mensch wird nicht besser. Und es heißt, wenn alles nur Frieden, Frieden schreit, wird die große Zerstörung kommen. Alles in dieser Welt wird allmählich knapp werden. Wir brauchen Jesus, die ewige Quelle aller Dinge.
2: Jesus, the endless source of everything. Thank you.

0: Ich danke Gott für das, was er für mich tut. Er ist wunderbar.
1: Ja.
0: Es ist wunderbar, was er für mich tut. Oh, ich danke Gott. Ich danke ihm, dass er mir seinen Rat gegeben hat, als ich ihn brauchte. Ich danke ihm, weil er der ist, der das Wasser geglättet hat. Er ist der, der das Rote Meer beruhigt hat. Und ich danke dem Herrn, weil ich weiß, dass er einen Weg für mich bahnen wird. Ich weiß es. Ich glaube fest, Brüder, wir müssen den Glauben bewahren, wenn wir den Gipfel erklimmen wollen. Ich sage mir immer, Steve, ich schaff's schon. Egal, was meine Freunde sagen, egal, wie meine Familie reagiert, ich schaffe es.
2: I keep telling myself, Steve, I'm going to make it. No matter what my friends may say, no matter what my family may do, I'm still going to make it. I'm still going to make it. I just thank him.
0: Ich danke ihm. Ich danke ihm.
2: I just thank him. Because I know he's all right.
3: Ich habe Gott durch meine Karriere gefunden. Denn er hat mir gesagt, was ich tun soll.
4: Beruhige dich.
3: Das ist ein hartes Geschäft. Man braucht jemanden, der einen beschützt. Du hast ihn. Du hast ihn. Keine Angst.
0: Ich habe ein Konzert am Sonntag und das singe ich als erstes. Das Leben ist lebenswert, weil er lebt.
2: Life is just living because he lives. Because he lives, I can face tomorrow. Because he lives, all my fear is gone. Because I know.
5: I got something to tell you today.
6: Eins will ich euch allen sagen. Ihr sollt wissen, dass es eine schöne Stadt gibt, die für euch bereitet wurde. Egal, welche Hautfarbe ihr habt. Die Stadt ist für euch erbaut worden. Weil es dich gegeben hat, mein Gott, ist mein Heiland herabgekommen und für uns gestorben.
5: It's been prepared for you. If it hadn't been nobody but just you, my God, my Savior, would have came down and died for you, you, you, Lord God Almighty.
6: Mein Gott und dein Gott will dir helfen, damit du erlöst wirst. Diese Welt stürzt bald zusammen, meine Brüder und Schwestern. Gott will, dass ihr ihn findet, dass ihr auf die Welt völlig verzichtet. Er kann und wird euch helfen. Gebt meinem Gott eine Chance. Und wenn ihr wiedergeboren seid, meine Brüder und Schwestern, dann ist alles vorbei. Der Grund, weswegen du getrunken hast, du gelogen hast, du Unzucht und Ehebruch getrieben hast, du Drogen genommen hast, das tust du dann nicht mehr. Du bist ein neues Geschöpf, denn Jesus wird in dir wohnen. Er ist die Hoffnung und das Heil. Du hast Nein zu der Dunkelheit gesagt, jetzt kannst du Ja zum Licht sagen. Jesus liebt dich. Gib Jesus eine Chance in deinem Leben. Ich werde euch jetzt ein Lied singen. Es heißt God's a Beautiful City, eine meiner neuesten Aufnahmen.
5: Jesus loves you. Give Jesus a chance in your life. I'm going to sing a song for you called God's Beautiful City, one of my new records. Thank you very much.